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3: Irgendwie ein richtiges Guten Morgen auf die Lied Sarah Kaiser, wenn wir wollten, was wir sollten. Ich bin Saskia Klingelhöfer. Morgen.

eigentlich ist das doch immer dran, oder? Okay, es gibt Fälle, da ist das schwierig, die Wahrheit zu sagen. Zum Beispiel, und, wie hat dir das Essen geschmeckt? Es könnte eine etwas blöde Situation entstehen und da ist es dann vielleicht auch angebracht und diplomatischer, eher nicht zu sagen oder ausweichend zu antworten. Da fällt einem sicher schon etwas ein. Jetzt aber voll in echt und ehrlich und ohne Einschränkungen, ganz undiplomatisch. Wir sind willkommen. Arne Kopfermann.

0: Ich bin jetzt in der Lebensmitte. Die Kinder mittlerweile zum großen Teil groß. Und wenn ich das alles mal so betrachte, was war und was jetzt ist, kann ich sagen, ja, es war nicht immer leicht. Es gab schwierige Zeiten, die will ich so nicht wieder haben. Und ich will sie aber auch nicht missen. Und letzten Endes kann ich sagen, es ist gut. Und es ist gut, weil all die Zeit mein Leben hindurch, auch in den schweren Phasen, einer immer mit dabei war. Mit diesem Erleben bin ich nicht alleine. Das können auch noch andere erzählen. Thomas Egger zum Beispiel. Jetzt im Wort zum Tag.
1: Haben Sie in Ihrem Leben auch schon mal Rückschau gehalten? Die Jahre bis heute bewertet? Was war gut? Was war nicht gut? Wo sind mir Fehler unterlaufen, die ich gerne rückgängig machen würde? Wo habe ich Wunder erlebt, die ich nicht missen möchte? Zusammengefasst könnte es auch heißen, was war schön, was war nicht schön in meinem Leben bisher. Ich denke, da spielt es keine Rolle, wie alt ich jetzt bin, ob ich erst wenige Jahrzehnte hinter mir habe oder schon mehr als Finger an einer Hand. In der Bibel gibt es einen Psalm, in dem wird auch Rückschau gehalten. Und jede Aussage endet mit der Feststellung, denn seine Güte währet ewig. Manche Bibelübersetzer verwenden statt Güte den Begriff Gnade. Deutlich wird damit auf einen besonderen Lebensbegleiter hingewiesen. Von der Güte oder Gnade einer anderen Person abhängig zu sein, zeigt auf jemand hin, der größer und stärker sein muss als ich. In diesem Psalm wird sehr schnell deutlich, es ist Gott, der sich hier aktiv an meinem Leben beteiligt. Wie unter einem Mikroskop möchte ich von den vielen Versen einen besonders aufzeigen. Es handelt sich um Psalm 136, daraus zitiere ich den Vers 23. Der Herr dachte an uns, als wir unterdrückt waren, denn seine Güte währet ewig. Oder es kann auch so genannt werden, seine Gnade hört nie auf. Psalm 136 hat 26 Verse. Und 26 Mal steht dahinter der Satz von der Güte oder Gnade des Herrn. Wie viele Jahre hat Ihr Leben? Können Sie hinter jedes Lebensjahr schreiben, die Güte des Herrn hat auch in den vergangenen 365 Tagen kein Ende? Und so will ich auch in meinem neuen Lebensjahr mit der Zusage Gottes starten. Die Güte des Herrn soll kein Ende haben. Zurück zu Psalm 136. In diesem Vers 23 wird nicht darüber jubiliert, wie gut es den Leuten ging. Es wird nicht von großartigen Erlebnissen oder Wundern berichtet. Nein, die Situation war für sie bedrückend, manchmal sogar verzweifelnd. Es handelt sich dabei um das Leben von Gottes Volk, obwohl die Erde Gottes Schöpfung ist und obwohl die Menschen hier Gottes Volk sind, erleben sie Böses durch andere Leute. Das sind die Herrscher, die eine größere Macht haben als die Stammesfürsten in Gottes Volk Israel. Und Gott lässt es zu, dass sein Volk auf seiner Erde von anderen Herrschern unterdrückt wird. Das ist übrigens bis heute so. Obwohl die Erde Gottes Schöpfung, Gottes Volk sind, erleben sie Böses durch andere Leute. Das sind die Herrscher, die eine größere Macht haben als die Stammesfürsten in Gottes Volk Israel. Und Gott lässt es zu, dass sein Volk auf seiner Erde von anderen Herrschern unterdrückt wird. Das ist übrigens bis heute so. Obwohl die Erde Gottes Schöpfung und damit sein Eigentum ist,

0: werden sie sagen, die Güte des Herrn hat kein Ende. Denn wer erst einmal im Himmel angekommen ist, hat das Ziel des Lebens erreicht. Diese Personen sind nicht irgendwo unterwegs zugrunde gegangen. Was auch immer in ihrem Leben geschah, die Güte des Herrn hat dafür gesorgt, dass es immer weiterging. Durch dunkle Täler der Verzweiflung, über heiße Pfade von Unrecht und Gemeinheit, sie sind angekommen, zu Hause, bei Gott, unserem Vater im Himmel. Und damit rechne ich in meinem Leben, mit dieser Güte des himmlischen Herrn. Jesus Christus ist mein Wegbegleiter. Seine Güte und Freundlichkeit sind meine Schutzmacht gegen alles Böse. Das wünsche ich auch Ihnen von ganzem Herzen.
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Ich glaube an dich, das war Andreas Volz. Und da habe ich jetzt mal eine Frage. Was glauben Sie eigentlich? Und wie sicher sind Sie sich dabei? Nun, es ist manchmal dran, seine Ansichten zu hinterfragen und gegebenenfalls zu korrigieren oder zu erweitern. Aber manchmal sind all die Meinungen, mit denen ich konfrontiert werde, auch zu viel. So geht es auch gelegentlich Deborah Rosenkranz. Wie sie damit umgeht, hören Sie gleich nach Andrea Adams Frei, Schöpfer aller Dinge.

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1: Vielleicht hast du noch nie darüber nachgedacht. In letzter Zeit ist mein Herz, wenn ich das ehrlich mit dir teilen darf, immer wieder aufgewühlt über die Veränderungen, die gerade auf der Welt stattfinden. Über die vielen verschiedenen Ansichten und Meinungen, die auch Christen untereinander haben und wie laut sie damit um sich werfen. Das macht mir persönlich keine Angst. Es lässt mich einfach immer öfter an dich denken und dafür beten, dass Gott dich in all dem schützt und du deinen Glauben nicht verlierst. In der Bibel steht, wir sollen zu mündigen Christen heranreifen, Epheser 4,13. Der Begriff mündig bezieht sich auf die Fähigkeit einer Person, unabhängig zu denken, selbstständig und verantwortungsvoll Entscheidungen zu treffen. In Bezug auf deinen Glauben bedeutet mündig, dass du deine Beziehung zu Gott persönlich und bewusst gestaltest, die Bibel selbst liest und somit versuchst, selbst von Gott zu hören, um eine geistliche Reife zu entwickeln, die dir Sicherheit schenkt. Es geht darum, einen persönlichen Glauben zu haben und nicht einfach nur blind den Überzeugungen anderer zu folgen. Ich weiß, es ist nicht leicht, sich in dem Gewusel der vielen Meinungen, mit denen wir ständig, insbesondere auch in den sozialen Medien, konfrontiert werden, eine eigene Meinung zu bilden, weil all das so laut auf uns einprasselt. Doch Gott möchte dir in der Ruhe schenken, was dir dieser Lärm nehmen möchte. Der Lärm wird dir den Frieden nehmen und dir Angst machen. Das hast du sicher schon erlebt. Der Lärm wird Zweifel in dir aufkommen lassen. Was soll ich denn jetzt noch glauben? Die Ruhe wiederum, die du bei Gott findest, wird dich durch seine Augen sehen und durch seinen Blick verstehen lassen. Nur bei Gott komme ich zur Ruhe. Er allein gibt mir Hoffnung. Psalm 62,2. Darf ich dich bitten, nicht einfach mitzureden, sondern als mündiger Christ weiterzuleben? Denn selbst wenn die ganze Welt einer anderen Meinung ist, möchte Gott, dass du auf das hörst, was er dir persönlich zuspricht. Danke für dich.
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0: Ich bin doch eigentlich ganz gut, denken wohl die meisten von sich. Aber warum eigentlich? Hätte nicht auch ich auf die schiefe Bahn geraten können wie manche andere? Tobias Schier hat sich das auch gefragt und er hat eine Antwort gefunden.
1: Schon mal das Gesetz gebrochen? Vielleicht mal etwas mitgehen lassen oder zu einem Anlass zu wenig gezahlt? Wenn ich in meine eigene Vergangenheit schaue, muss ich diese Frage mit Ja beantworten. Sicher habe ich Dinge getan, die nicht rechtens waren. Ob mir das in Zukunft nochmal passieren wird, ich hoffe nicht. Das sage ich genau so, weil ich eben nicht weiß, was mich erwartet. Da kann so viel passieren. Wer weiß denn schon, in welche Situation ich noch kommen werde? Ganz allein Gott. Er hält alles in seiner Hand, Vergangenheit, Gegenwart und Zukunft. Und deswegen bete ich, dass er mich stark, weise und treu macht. Der Psalm 119 ist eine einzige Ode auf Gottes hilfreiches Wort und auf Gottes Weisungen. An einer Stelle betet der Psalmist: Befestige meine Schritte durch dein Wort und gib keinem Unrecht Macht über mich. Interessante Sichtweise. Wenn ich Unrecht tue, herrscht das Unrecht über mich. Vielleicht muss ich immer wieder daran denken, dass ich es getan habe. Vielleicht schlafe ich schlecht deswegen oder schäme mich. Vielleicht habe ich sogar Angst, dass es herauskommt. Das getane Unrecht hat Macht über mich. Die einzige Möglichkeit, gute und richtige Entscheidungen zu treffen, ist mit Gottes Hilfe. Gottes Wort ist die moralisch-ethische Richtlinie. Wenn ich sein Wort kenne und mich daran halte, kann ich gewiss sein. Meine Entscheidungen sind Recht und eben nicht Unrecht. Gottes Wort ist meine unverzichtbare Hilfe in den kleinen und großen Entscheidungen des Alltags.
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